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1: Eine Reise in die Blaubeurer Vergangenheit bringt das Stadttheater Blaubeuren im Sommer 2026 auf die Bühne. Mit dem Stück Lehrjahre nach dem gleichnamigen Hörspiel von Felix Hubi erzählt das Ensemble von einer Stadt zwischen Tradition und Aufbruch und von einem jungen Journalisten, der Anfang der 60er Jahre mitten hinein in diese Welt gerät. Aufführungen sind am Donnerstag, 23. und Freitag, 24. Juli, jeweils um 20 Uhr auf der Sommerbühne am Blautopf. Die Vorlage stammt von Felix Hubi, einem der bekanntesten deutschen Drehbuchautoren. Das Stück erzählt von Christian Ebinger, einem jungen Journalisten, der voller Ideen und Aufbruchsstimmung in die Kleinstadt kommt. Dort trifft er auf eine Gesellschaft, die noch stark in alten Denkmustern verhaftet ist. Zwischen Lokalpolitik, Pressefreiheit und den Diskussionen um eine geplante Müllverbrennungsanlage entwickelt sich eine Geschichte voller Humor, Konflikte und menschlicher Begegnungen. Dabei zeigt die Inszenierung nicht nur die Spannungen zwischen Tradition und Moderne, sondern zeichnet auch ein liebevolles Bild der Menschen jener Zeit. Mit all ihren Eigenheiten, Widersprüchen und ihrem ganz eigenen Charme. Für die Bühne bearbeitet wurde das Stück von Beate Schneck. Musikalisch begleitet wird die Aufführung von der Blaubeurer Band Jazz Michel, eine bewusste Hommage an Felix Hubis große Liebe zum Jazz und zu Louis Armstrong. Das Stadttheater Blaubeuren zeigt Lehrjahre am Donnerstag, 23. Juli 2026 um 20 Uhr. Eine zweite Aufführung von Lehrjahre gibt es am Freitag, 24. Juli um 20 Uhr. Mit dem Kauf eines Tickets unterstützen Besucherinnen und Besucher außerdem die Bürgerstiftung Blaubeuren.
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1: Ein außergewöhnliches musikalisches Treffen erwartet die Besucherinnen und Besucher der Sommerbühne am Blautopf am Samstag, 25. Juli um 20 Uhr. Der Ulmer Jazz-Trompeter Joe Kraus steht gemeinsam mit dem renommierten Sirius Quartett aus New York auf der Bühne. Unter dem Titel Are You Sirius verschmelzen Jazz, Klassik, Improvisation und mehrere Klangwelten zu einem Konzertabend voller musikalischer Überraschungen. Schon die Besetzung verspricht ein besonderes Erlebnis. Auf der einen Seite Joe Kraus, einer der bekanntesten deutschen Jazz-Trompeter, auf der anderen Seite ein progressives Streichquartett aus New York, das klassische Musik mit Rock, Jazz und experimentellen Sounds verbindet. Eigentlich eine Kombination, die in der traditionellen Musikwelt kaum vorgesehen ist. Genau darin liegt aber der Reiz dieses Projekts. Zum ersten Mal trafen die Musiker vor über 10 Jahren bei einem Konzert in Ulm aufeinander. Die Presse sprach damals von Sternklang aus New York. Ein musikalischer Abend, der bis heute nachwirkt. Jetzt kommt es auf die Sommerbühne zu einem Wiedersehen. Joe Kraus blickt auf eine beeindruckende Karriere zurück. Sein Markenzeichen bleibt dabei immer derselbe unverwechselbare Ton, kraftvoll und sensibel zugleich. Virtuos und voller Spielfreude. Das Sirius Quartett wiederum gehört zu den spannendsten modernen Streichquartetten weltweit. Joe Kraus und das Sirius Quartett aus New York gastieren am Samstag, 25. Juli um 20 Uhr bei der Sommerbühne.
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1: Eine Reise in die Blaubeurer Vergangenheit bringt das Stadttheater Blaubeuren im Sommer 2026 auf die Bühne. Mit dem Stück Lehrjahre nach dem gleichnamigen Hörspiel von Felix Hubi erzählt das Ensemble von einer Stadt zwischen Tradition und Aufbruch und von einem jungen Journalisten, der Anfang der 60er Jahre mitten hinein in diese Welt gerät. Aufführungen sind am Donnerstag, 23. und Freitag, 24. Juli, jeweils um 20 Uhr auf der Sommerbühne am Blautopf. Die Vorlage stammt von Felix Hubi, einem der bekanntesten deutschen Drehbuchautoren. Das Stück erzählt von Christian Ebinger, einem jungen Journalisten, der voller Ideen und Aufbruchsstimmung in die Kleinstadt kommt. Dort trifft er auf eine Gesellschaft, die noch stark in alten Denkmustern verhaftet ist. Zwischen Lokalpolitik, Pressefreiheit und den Diskussionen um eine geplante Müllverbrennungsanlage entwickelt sich eine Geschichte voller Humor, Konflikte und menschlicher Begegnungen. Dabei zeigt die Inszenierung nicht nur die Spannungen zwischen Tradition und Moderne, sondern zeichnet auch ein liebevolles Bild der Menschen jener Zeit. Mit all ihren Eigenheiten, Widersprüchen und ihrem ganz eigenen Charme. Für die Bühne bearbeitet wurde das Stück von Beate Schneck. Musikalisch begleitet wird die Aufführung von der Blaubeurer Band Jazz Michel, eine bewusste Hommage an Felix Hubis große Liebe zum Jazz und zu Louis Armstrong. Das Stadttheater Blaubeuren zeigt Lehrjahre am Donnerstag, 23. Juli 2026 um 20 Uhr. Eine zweite Aufführung von Lehrjahre gibt es am Freitag, 24. Juli um 20 Uhr. Mit dem Kauf eines Tickets unterstützen Besucherinnen und Besucher außerdem die Bürgerstiftung Blaubeuren.
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Hallo, hey, hey, Achim Reichel, ich kenne es als Ruderlied, der richtige Einstieg in den Dienstagabend Top 20 Hörercharts. Ja, herzlich willkommen zu euren Top 20, die ihr in den letzten 14 Tagen über die Facebook-Gruppe Top 20 Hörercharts gewählt habt, plus zwei lange Rillen, also zwei Maxis, die ich für euch rausgesucht habe. Wie das Ganze funktioniert mit den Top 20 Hörercharts, erkläre ich euch in ein paar Minuten. Jetzt legen wir los. Es haben ganz viele von euch mitgemacht. 9 haben es mit ihren Songs in die Top 20 geschafft. Das finde ich eine sehr, sehr gute Zahl. Und wir legen los mit Platz 20 von Monika eingestellt. Eine Gruppe, die in Athens in Georgia als College Band gegründet wurde. 1980 hatte sie dann ihren Durchbruch. Und 1991 kam der Song, den wir jetzt gleich hören, heraus und wurde sofort aufgenommen in die Rock'n'Hall of Fame. Platz 12 in Deutschland hat er zumindest erreicht. Also auch schon ein absoluter Klassiker. Also hier ist Platz 20 in den Top 20 Hörercharts. R.E.M. und Losing My Religion. Ihr hört immer noch Sunray FM mit den Top 20 Hörercharts.

Platz 20 in den Top 20 Hörercharts, R.E.M. Losing My Religion. Ich denke mal, ein würdiger Platz 20, wie es so schön heißt. Aber da kommen ja noch ganz andere Songs. Denn es ist mal wieder eine sehr, sehr gute Mischung gewesen, die ihr da zusammengestellt habt durch eure Stimmen. Ja, wie funktioniert das Ganze? Ab 21 Uhr gibt es die neue Liste. Da tragt ihr bitte 5 Songs ein, die ihr gerne hören möchtet. Und im Laufe der nächsten 14 Tage kommen weitere Songs hinzu. Bis zu weitere 5 Songs könnt ihr dann noch wählen von den anderen. Wenn ein Song in die Liste kommt, gibt es 10 Punkte. Wenn er in die Top 20 kommt, 30 Punkte. Und wenn ein Song Top 3 ist, dann 50 Punkte plus das, was ja die anderen euren Song noch geben. Also es kommt eine bunte Mischung auch an Punkten zusammen. So, Platz 19. Eine Band, die 1976 gegründet worden ist, 80 Millionen Platten verkauft hat und die 1981 einen großen Hit hatten. Und den spiele ich jetzt von Ilka. Eingewünscht sozusagen in die Gruppe. Hier ist Foreigner. Und Urgent.

1981 Foreigner und Urgent Platz 19 um 20 Uhr und gleich 15 Minuten in den Top 20 Hörercharts. Ja, ich sagte ja schon, eine bunte Mischung. Und die Songs auf den Plätzen 20 bis 17 haben alle die gleiche Punktzahl, also da musste ich teilweise sogar losen. 4 Punkte hat jeder der Songs erreicht, ist ja schon mal ein guter Anfang. So, dass auch ein Song, der spät erst reinkommt, noch reinkommen kann, hat der Song gezeigt, der jetzt gleich kommt, der von Heidi eingestellt worden ist. Wir haben alle mitbekommen, Bonnie Tyler ist vor wenigen Tagen verstorben, im Alter von 75 Jahren. Sie war schon eine Legende und 1977 hatte sie einen großen Hit. Das Ganze wurde als Single ausgekoppelt aus dem zweiten Studioalbum Natural Force und verkaufte sich mehr als 6 Millionen Mal. Es gab sogar eine deutsche Version davon, nämlich von Wenke Möhre, Lass mein Knie, Joe. Wir hören natürlich das Original. Platz 18 von Heidi, wie gesagt, eingewählt. Hier ist Bonnie Tyler und It's a Heartache.

Ja, jetzt kann sie ja im Himmel singen mit den ganzen anderen Musikgrößen, die schon da sind. Bonnie Tyler, It's a Heartache, Platz 18. Tja, sie gehen alle von uns, aber ihre Musik bleibt. So, dann wollen wir mal schauen. Wir gehen jetzt nach Boston. Dort ist 1985 die Band gegründet worden, die wir jetzt gleich hören. Die nächsten beiden Songs sind übrigens von Uschi eingestellt worden, also dieser Platz 17 und Platz 16. Aber wie gesagt, gehen wir jetzt erstmal zu der Band, die in den 90er Jahren dann erst sozusagen nach Europa über Festivals kam. Und der Song, den wir gleich hören, ist 1991 auch rausgekommen, war 23 Wochen in den deutschen Charts und bis auf Platz 8 gekommen. Das Besondere ist, man hört nur Gitarren und den Gesang und das macht es so besonders. Ein schöner Song, 1,6 Millionen Mal verkauft und so ein bisschen Musik mit Gefühl auf Platz 17. Hier ist die Band Extreme. Ja, und die Gitarrenriffs, die werdet ihr gleich hören und natürlich kennen. More Than Words. In wenigen Minuten

Platz 17, Extreme More Than Words. Ja. Gerade kam aus dem Chat nochmal ein Hinweis, dass Bonnie Tyler ja vielleicht auch Kevin Keegan da oben treffen könnte. Der ist der gleiche Jahrgang wie sie und konnte auch singen. Also eine meiner Lieblingsplatten aus den 70ern, da konnte ich schon Platten hören, war zum Beispiel auch von Kevin Keegan. Jetzt können sie zusammen singen, vielleicht auch zusammen kicken. Mal schauen. So, der nächste Song erinnert mich immer so ein bisschen an das Thema Meer, Weite. Und ist auf Platz 16 gelandet im Original von den Sutherland Brothers aus dem Jahr 1972. 3 Jahre später wurde es ein Welthit und zwar durch Rod Stewart. Der Protagonist in diesem Song segelt übers Meer. Wohin? Sagt er uns nicht, aber es ist ein Welthit geworden. 5 Punkte hat der Song auf sich vereinigen können. Platz 16 ist draus geworden. Und wie gesagt, ich muss immer ans Meer denken und fühle mich dann immer zu Hause, da, wo ich am liebsten bin, nämlich am Strand und am Meer. Hier ist Rod Stewart und Sailing. Danach gibt's die erste lange Rille.

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1: Die erste lange Rille für heute Abend kommt aus Dresden. Hier ist Purple Disco Machine zusammen mit Horizon.

Purple Disco Machine und Hurts Wonderful Life 25. Die erste lange Rille für heute Abend. Ja, eine zweite folgt noch in der zweiten Stunde. So, wir machen weiter um 20.35 Uhr mit Platz Nummer 15. Jetzt kommt mal ein Mann ins Spiel. Endlich mal ein Mann. Das waren ja alles Damen, die gewählt haben bisher. Manfred hat sich einen Song von einer der erfolgreichsten Sängerinnen gewünscht aus ihrem zweiten Studioalbum. Sie hat über 200 Millionen Tonträger verkauft, hat 6 Grammys gewonnen und hatte eine unvergleichliche Stimme. Sie ist auch schon 14 Jahre tot, gilt aber als große Mutter des Gesangs für die heutigen Damen. In der Popszene ist sie ein großes Vorbild gewesen und sie hatte 5 Oktaven, die sie besingen konnte, und das können nicht viele. Sie hat auch im Gospelchor angefangen, so wie ich, also habe ich noch einige Hoffnungen, dass ich vielleicht noch mal ganz groß rauskomme. Nein, natürlich nicht. Hier ist auf jeden Fall Platz Nummer 15. Whitney Houston, I Wanna Dance With Somebody. Also schnappt euch jemanden zum Tanzen. Yeah.

0: Die Frau mit der bahnenden Stimme, Whitney Houston, I Want to Dance with Somebody, Platz 15 in den Top 20 Hörercharts. Ja, breite Mischung, habe ich ja gesagt. Denn wir kommen jetzt zu etwas ganz anderem. 1984 ist in Düsseldorf eine Synthie-Pop-Band gegründet worden, die nicht lange gehalten hat, bis 1990. Und sie hatten zwei, drei große Hits. Den ersten hören wir gleich. Der kam nämlich 1984 raus und hat es bis auf Platz 8 der deutschen Charts geschafft. Wieder was ganz anderes, ein bisschen düster, aber trotzdem guter Synthi-Sound hört man heute auch nicht mehr. Conny hat sich gedacht, das müssen wir ändern und hat diesen Song in die Gruppe gewählt. Bis auf Platz 14 ist er gekommen und jetzt freut euch auf eine Gruppe, die es schon lange nicht mehr gibt und auch lange nicht mehr gehört wurde. Hier ist die Gruppe Propaganda und der Titel heißt Dr. Mabuse. Tja, klingt schon mal sehr spannend, aber gute Musik um 20 Uhr. 42 Minuten.
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In den 80ern ein großer Trend, Propaganda und Dr. Mabuse. Klingt vielleicht nicht für jeden schön, aber war sehr erfolgreich und ist deswegen auch in den Top 20 auf Platz 14 gelandet. So, Platz 13, eine Sängerin, die polnisch-irischer Abstammung ist, als Patricia May Andrzejewski in New York City geboren. Sie hatte Riesenerfolge in den 80ern, hat es dann in den 90ern nochmal probiert, aber in den 80ern hatte sie den großen Erfolg aus dem Album Live from Earth. Der Song, den wir jetzt gleich hören, Ilke hat ihn eingestellt in die Top 20 Hörercharts. Bis auf Platz 3 in Deutschland ist der Song gekommen und auch in den Staaten. Auf Platz 5 und mehrfachen Platin-Status hat der Song erreicht. Hier also Love is a Battlefield von Pat Benatar.

Platz 13 in den Top 20 Hörercharts. Love is a Battlefield und Pat Benatar. Ja, das Pfeifen muss natürlich noch sein. Und wenn ich dann mal schaue, in gut 9 Minuten geht die neue Liste auf. Also schnellstmöglich rein und wählen. So, die nächsten beiden Titel kommen von einem Mann, sind von Marc eingestellt worden. Wir legen mal los mit Platz 12. Ein Sänger, der letztes Jahr verstorben ist, der mit 5 Jahren aus der DDR emigriert ist mit seinen Eltern. Er gilt als der Entdecker von Wolfgang Petri. Wer könnte das denn sein? Großer Schlagersänger, hat viele Hits gehabt. Den wir jetzt hören, das ist die deutsche Fassung von You Want Love von Mixed Emotions. Und die Rede von Andreas Martin, der ist ja letztes Jahr leider verstorben, aber er bleibt natürlich auch mit seiner Musik erhalten. Du bist alles, Maria.

Schlagermusik auf Platz 12. Andreas Martin, du bist alles Maria, Maria. Ja, da fühlen sich alle Marias jetzt gerade angesprochen. Aber ein Titel vor dem Stundenwechsel haben wir noch, nämlich Platz 11, auch von Marc gewünscht, auch aus der DDR, 1975 geschrieben, 1978 hat man dann den Song an jemanden weitergegeben, der ihn ganz groß gemacht hat. Die Gruppe aus der DDR war Karat und kein geringerer als Peter Maffay hat gefragt, kann ich diesen Song haben? Darf ich nochmal eine neue Version draus machen? Tja, Marc hat das Ganze reingewählt. 6 Punkte hat der Song bekommen. Und es ist inzwischen ein absoluter Klassiker in der deutschen Musikszene und ist oft gecovert worden. Aber hier ist sozusagen das allererste Cover. Hier ist Peter Maffay. Über 7 Brücken musst du gehen. Bis gleich.

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1: Herzlich willkommen zur zweiten Stunde bis 22 Uhr.

0: LaBoom, Richard Sanderson und Reality.
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0: Ja, die Sendung kann ich wärmstens empfehlen, nächsten Dienstag, beziehungsweise dann wieder im August. Ich glaube, der Kollege ist noch im Urlaub. Countryman Thorsten. So, wir machen Musik aus Hannover auf Platz 10. Eine Gruppe, die letztes Jahr ihr 60-jähriges Bandjubiläum gefeiert hat. Wahnsinn, so lange hält noch nicht einmal der beste Sänger durch. Die Jungs um Rudolf Schenker, Michael Schenker und Klaus Meine, die jetzt hier in der Nähe von Hannover wohnen und die jetzt nach Hannover zurückgekehrt sind für einige Konzerte. Sie haben Riesenerfolg, 160 Millionen Platten verkauft und ganz große Hits. Ich sag jetzt einfach mal Big City Lights, Wind of Change, Send Me an Angel und der Song, den wir jetzt gerade gleich hören, auf Platz 10 von Marc eingewählt. Hier sind sie, die Rocker aus Hannover. Ja, und hier ist Lenny Scorpions und Rock You Like a Hurricane.

Die alten Herren von den Scorpions können es immer noch. Rock You Like a Hurricane. Bei euch auf Platz 10 in den Top 20 Hörercharts. Ja, wir haben es noch drauf. Ja, und ihr habt es natürlich auch drauf. Ich habe gerade mal in die neue Liste geguckt. 16 Songs habe ich schon gezählt. Wahnsinn. So, wir kommen zu Platz Nummer 9. Britischer Synthie, Rock und Pop. 1980 kam die Band, die jetzt gleich kommt, auf den Markt und sie haben seitdem 100 Millionen Platten verkauft. Originalbesetzung übrigens mit Vince Clark, der ja dann später bei Erasure und auch bei Yazoo mit dabei war. Ja, inzwischen sind sie leider nur noch zu zweit, aber sie haben in den 80ern Riesenerfolge gehabt, haben in den 90ern dann nochmal angeknüpft an die Erfolge. Und der Song, den wir jetzt gleich hören, der ist von Ilka eingestellt worden, hat 7 Punkte erreicht und ist auch einer meiner Lieblingssongs der Band, die übrigens ihren Namen von einem französischen Mode-Magazin bekommen hat. Ja, und ihr kennt natürlich die Band, logischerweise, wenn ihr euch dafür interessiert. Hier sind Depeche Mode und Enjoy the Silence.

0: Platz 9 in euren Top 20 Hörercharts, Depeche Mode und Enjoy the Silence.
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0: Genau, wenn ihr euch als DJ versucht oder als DJ, dann bewerbt euch einfach über die Seite. Kann ja was werden draus. So, wir kommen zu Platz Nummer 8 von Thorsten eingestellt. Wieder ein anderer Name, finde ich gut. Und ich glaube, über die Band, die wir gleich hören, muss man nicht viel sagen. Sie ist eine der erfolgreichsten Bands aller Zeiten. Ich glaube, auf Platz 3 der verkauften Platten. Und der Titel, den wir gleich hören, hat den Arbeitstitel The Story of My Life bekommen. Und zwar 1980 in 5 Ländern, war auf Platz 1 und hat viele Preise eingeheimst, obwohl es mit der Band schon so ein bisschen am Bröckeln war. 2 Ehepaare, sage ich nur, 2 Buchstaben, und damit ist, glaube ich, alles gesagt. Deswegen starte ich den Song jetzt einfach nur mal auf Platz 8. Hier sind ABBA und The Winner Takes It All. 21 Uhr und gleich 18 Minuten bei Sunray FM.

eine, aber im Grunde genommen die Musik bleibt unsterblich. Platz 14 in Deutschland hatte der Song 1977. Conny hat ihn gewählt und ich finde, ein sehr schöner Song, ein Song, der so ein bisschen glücklich macht und auch ein bisschen melancholisch. Hier also Hoffmann und Hoffmann, Himbeereis zum Frühstück. Na, jetzt am Abend vielleicht genau das Richtige.

Immer wieder etwas Besonderes, auch mal andere Songs zu hören. Hoffmann und Hoffmann, Himbeereis zum Frühstück auf Platz Nummer 7. Das ist auch schon weit vorangeschritten. So, wir kommen zu Platz 6. Und wenn ich mir die Liste anschaue für die nächsten 14 Tage, da kommt ja wieder einiges zusammen. Dank euch, also macht fleißig weiter. Wenn sich ein Reggae-Sänger mit einem Unterhosenmodel zusammentut, dann kommt etwas Besonderes dabei heraus. Das Unterhosenmodel ist heute hochdekorierter Schauspieler und Actionheld, aber damals waren sie zusammen und haben einige Hits gehabt, unter anderem den, den wir gleich hören, 1993, Platz Nummer 4 in Deutschland. Und auch das ist ein Song, der macht gute Laune und ist auch noch tanzbar, also dementsprechend hat sich Conny wieder mal gesagt, den wähle ich rein. 7 Punkte hat der Song erreicht. Gleich danach gibt es die zweite lange Rille. Jetzt aber erst einmal Prince, Alto Joe und Marky Mark und Happy People. Dann wollen wir mal.

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3: Zweite lange Rille für heute Abend kommt aus Österreich. Hier ist Herwig Mitteregger und immer mehr in der Extended Maxi-Version.

Eine lange Rille aus Österreich, Herwig Mitteregger und immer mehr in der Extended Maxi Version. 6,5 Minuten. Aber ein richtig, richtig guter Song, wie ich finde. So, wir machen weiter mit den Plätzen 5 bis 1. Da kommt ja noch ein bisschen was. Wir gehen zurück ins Jahr 1961. Ein Song, der 24 Jahre nachdem er rausgekommen ist, dann zu einem Filmsong wurde. Auch der Film wurde danach benannt. Und er gilt übrigens als der Song mit den höchsten Tantien-Einnahmen des 20. Jahrhunderts. Bis 2012 soll er entsprechend den Autoren über 22 Millionen Dollar eingebracht haben, obwohl er 1961 entsprechend rauskam. 400 Coveraufnahmen gab es, aber dieser Song ist halt eben im Original immer noch das Beste. 2 Minuten 45 Sekunden. Gewünscht hat sich übrigens Mark den Song und deswegen spiele ich ihn auf Platz 5 aus dem Jahr 1961. Hier ist Mr. Benny King und Stand By Me.

Platz 5, Ben E. King, Stand By Me aus dem Jahre 1961. Wahnsinn, so lange gibt es schon solche Musik. So, für Platz 4, übrigens wieder von Conny reingewählt in die Gruppe, gehen wir in die 70er. Eine der Glamour-Rock-Bands der 70er, vielleicht sogar die beste, auch eine meiner Lieblingsbands in den 70ern, als ich schon Musik hören konnte. Ja, und sie haben einige Hits gehabt, 8 Stück an der Zahl hintereinander. 1978 gab es den Song, den es jetzt gleich zu hören gibt. Und da wird gesagt, Liebe ist einfach wie Sauerstoff. Man braucht ihn zum Atmen oder man braucht die Liebe auch zum Atmen. Hier sind The Sweet auf Platz 4. Und der Song Love is like Oxygen.

Ja, The Sweet Love is like oxygen. Ja, braucht man auch immer mal zum Atmen die gute Musik. So, jetzt sind wir auch beim Treppchen angekommen. Bronze, Silber und Gold. Mal sehen, wo das Ganze hingeht. Uschi hat den drittplatzierten Song eingestellt in die Gruppe. 9 Punkte und damit einen weniger als die beiden auf den Plätzen 2 und 1. Wenn sich ein Beatle einen hochdekorierten amerikanischen Sänger sucht, mit ihm eine Platte macht und das Ganze auch noch ein Nummer 1 Hit in Europa und in Amerika wird, dann kann das nur ein guter Song sein. Paul McCartney hat sich Stevie Wonder gegriffen, hat gesagt, komm, wir machen mal was zusammen. Und das Ganze ist so erfolgreich gewesen, dass es in Deutschland und in Amerika auf den ersten Plätzen war. Und der Song heißt Ebenholz und Elfenbein oder anders ausgedrückt, was wir jetzt gleich hören. Ebony and Ivory, Paul McCartney und Stevie Wonder.

Ich finde ein sehr gelungenes Duett Ebony and Ivory, Paul McCartney und Stevie Wonder. Ja, die beiden, die haben es auch drauf gehabt. Oder haben es immer noch drauf, sie leben ja noch, Gott sei Dank. So, Platz 2 kommt von einer jungen Dame, die mit ersten Namen Catherine heißt, aber darunter kennen wir sie nicht. Sie ist Pianistin, Songwriterin, Musikproduzentin. Inzwischen trägt sie den höchsten Orden des britischen Empires. Und sie hat einige Songs dabei gehabt, die zu Hits wurden. Babushka, Running Up That Hill. Aber 1978 hatte sie ihren großen Durchbruch mit dem Song, den wir jetzt gleich hören werden. Und eingestellt in die Gruppe hat den Song Ilka. Er hat übrigens 10 Punkte erreicht, genauso wie Platz 1. Also es war ein enges Rennen zwischen den ersten und zweitplatzierten. Aber das macht es ja so spannend und so interessant in dieser Gruppe. Also hier ist Platz 2 in den Top 20 Hörercharts. Ihr kennt den Song auf jeden Fall auch. Hier ist Kate Bush und Wuthering Heights.

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1: Genau, ohne Kalorien. Ich habe gerade ein Eis gegessen, also habe ich ein paar Kalorien zu mir genommen. Und jetzt kommen wir sozusagen zum Finale. Platz 1 kommt aus Frankreich, heißt eigentlich Claudie Fritsch-Mentrop und hatte einen großen Hit in Deutschland. Und den hören wir jetzt gleich auf Platz 1 von Conny eingestellt. Ja, bevor ich diesen Song abfeuer auf euch, sage ich einfach vielen Dank fürs Zuhören. Ich wünsche euch eine angenehme Nacht, eine schöne Woche. Wenn ihr mögt, hören wir uns am Samstag wieder zum Cappuccino Club von 12 bis 15 Uhr. Und nächsten Dienstag ist der Kollege Fabio dann endlich wieder da mit den Streaming Charts. Da könnt ihr euch auch schon mal drauf freuen, wie ihr euch auf das gesamte Programm freuen könnt. Aber jetzt, wie gesagt, Nummer 1 in euren Top 20 Hörercharts. Hier ist Desireless oder Desireless, wie man in Frankreich sagen würde, mit dem Song Voyage, Voyage. Am Mikrofon verabschiedet sich Gernot Olatter. Ciao, ciao.

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Mandela with Simply